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Doch es ersetzt das Ritterkreuz dem Helden. Jedes Glied. 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
1: RV Hans, sofort. Und es ist hier rosette.
2: Doch plötzlich, es knistert und knastert und kracht. Der Vater weiß nicht, ob er träumt oder wacht. Es beschleicht
1: ein
2: Gefühl so fremd und sickert durch sein Freizeithemd.
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0: sie klebt auf der Haut. Es wackelt das Sofa, von dem er gedacht, es sei aus dem besten Holze gemacht. Es geht aus dem Leim, die Konstruktion, es brechen die Beine mit Grausen.
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0: Der Papa schreit Väter, Mordio.